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Grund. Sie hören ständig in der Werbung, das Essen bei McDonald's wäre preiswert, lecker und gesund. Und sie hängen den ganzen Tag lang vor dem Fernseher. Ist das Programm auch noch so mies? Und interessieren sich für Paris Hilton. Und damit meine ich nicht etwa das Hilton in Paris. Und dann ihre tollen Wirtschaftskonzepte, wie man den Umsatz in die Höhe treibt. Und zwar erstmal massenweise Arbeiter entlassen, auch wenn die Firma schwarze Zahlen schreibt. Und dann die ganzen hässlichen Graffitis, mit denen sie ihre Cities überziehen. Und sie feiern groteske Feste, wie zum Beispiel Halloween. Und ihre Sprache ist voller Anglizismen. Klar, denn auf Englisch.

NSA oder FBI. Und auch ein Wort wie CIA Agent klingt doch echt viel eleganter und charmanter als Folterknecht. Und dann die amerikanischen Schüler. Laut PISA-Studie sind die ziemlich doof. Deshalb schreiben da wohl auch alle den Genitiv vor dem S mit Apostroph. Dafür sind sie in den vielen Computerspielen, wo man Leute totschießen muss, gar nicht schlecht. Manchmal spielen sie die auch an ihrer Schule nach. Aber dann in echt.

0: einfach mal vor Augen führen, kann ich nur sagen, gut, dass solche Sachen bei uns in Deutschland nicht passieren, bei uns in Deutschland nie passieren. Denn sonst könnten wir die Amerikaner ja nicht so einfach kritisieren.
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0: Ja?
1: Hey, entschuldige die Störung.
0: Ist schon okay.
1: Bist du Kasimir?
0: Ja, wieso?
1: Ich bin Sophia Dörrmann. Ich habe gehört, dass du in Musiktheorie echt gut bist.
0: Mhm.
1: Ich bin neu hier an der Musikhochschule und dieser Theoriekurs bei Professor Haubner ist verdammt schwer. Ich hätte da ein paar Fragen zum Tonsatz und naja, ich dachte, du könntest mir da vielleicht helfen. Also nur, wenn du Zeit hast natürlich.
0: Pass auf, wenn du willst, können wir uns nachher zum Mittagessen in der Kantine treffen. Bring deine Unterlagen mit und ich schaue mir das mal an, okay?
1: Wow, das ist ja prima, danke. Sag mal, stimmt es, dass du ein Wunderkind bist?
0: Wer sagt das denn?
1: Oh, ich hab das nur so gehört. Also, die anderen Studenten erzählen sich das.
0: Das ist Schwachsinn. Ich bin kein Wunderkind. Hast du das verstanden?
1: Ja, klar. Entschuldige, das war dumm.
0: Ich muss jetzt weiter üben.
1: Natürlich. Also, bis nachher dann in der Kantine, ja? Tut mir leid, wirklich.
0: Ja.
2: Klang der Sehnsucht. Die Geschichte eines Wunderkindes. Ein Hörspiel von Antonia Bruns.
3: Miro!
0: Was ist denn?
3: Mensch, so ordentlich habe ich dein Zimmer schon lang nicht mehr gesehen. Kommt Besuch?
0: Ja, eine Schülerin.
3: Du unterrichtest? Das hast du mir noch gar nicht erzählt.
0: Musiktheorie, nichts Besonderes.
3: Na, dann will ich dich nicht aufhalten. Brauchst du noch irgendwas? Soll ich euch ein paar Törtchen hochbringen?
0: Oh.
3: Schon gut, ich habe ja nur gefragt. Kann ich wenigstens die benutzten Teetassen da hinten mit runternehmen?
0: Oh, danke.
3: So, ich fahre nachher noch einkaufen. Du kommst allein klar, oder?
0: Sicher.
3: Also, viel Spaß dann beim Unterrichten. Miro, dein Gast.
0: Ich komme.

0: Dieser Käfer ist eine Plage.
1: Schau mal, die Buche verliert auch schon ihre Blätter.
0: Wir können nicht alle Bäume abholzen.
1: Lieber die Kranken gleich weg als ein ganzer sterbender Wald. Miro?
2: Ja?
1: Bleib da hinten stehen, wir fällen die Buche.
2: Ja, ist gut.
0: Bist du bereit?
1: Und los!
0: So, leicht ist der.
1: Miro, ich hab doch gesagt, du sollst da hinten stehen bleiben.
0: Achtung, der Baum kippt. Steffen, nicht!
1: Miro, geh da weg, der Baum!
0: Steffen! Um Gottes Willen, Steffen! Scheiße. Sag doch was. Oh Gott, wo ist mein Handy? Miro, steh doch nicht so blöd rum. Es ist deine Schuld. Ja, was musstest du auch die Lichtung laufen? Renn ins Dorf und hol deine Mutter. Nun mach schon.

0: Miro, was ist denn los? Du wolltest doch mit Papa in den Wald. Seid ihr schon fertig? Miro, was ist passiert? Sag was.
1: Ich habe den Mund aufgemacht, um ihr zu sagen, was los war. Aber es kam kein Wort über meine Lippen. So sehr ich mich auch bemühte, alles, was ich zustande brachte, war ein heiseres Krächzen. An diesem Tag wurde ich stumm.

0: Dann ging das Leben weiter. Meine Mutter arbeitete in einer verrauchten Kneipe im Dorf. Jetzt noch mehr als früher.
1: Hey Lotte, noch zwei Bier.
2: Komm sofort.
3: Hallo Martin. Was kann ich dir bringen?
4: Setz dich doch mal einen Augenblick, Lotte. Du, es tut mir so leid mit Steffen. Wenn ich irgendwas für dich tun kann, dann sag Bescheid.
3: Ja, ja.
4: Lotte, bleib doch mal kurz. Ich sehe jeden Tag, wie du dich hier abmühst. Und mit dem Kleinen ist es auch nicht leicht, oder? Sag mal, stimmt es, dass er nicht mehr spricht?
3: Martin, das ist alles lieb gemeint. Aber ich muss arbeiten. Meine Kundschaft wartet. Miro, hey, wie war dein erster Schultag? Schön? Was? Nicht schön? War die Lehrerin nett?
0: Ich habe den Kopf geschüttelt und dann kurz auf Martin geschaut. Der hatte aber nur Augen für meine Mutter. Ich war mit den Gedanken ganz weit weg, nicht in der Schule. Ich dachte daran, was mir danach passiert war, auf dem Nachhauseweg.
5: Na, Kleiner, hat dir das Stück gefallen? Ah, nicht so schüchtern. Spielst du auch ein Instrument? Hm? Du brauchst keine Angst vor mir zu haben. Wie heißt denn du? Okay, also ich bin Jonathan und im Sommer mache ich hier oft Straßenmusik. Und das hier, das ist mein Cello. Willst du es mal aus der Nähe sehen? Komm, setz dich. Komm, hier auf die Decke. Die Steintreppe ist zu kalt. Ja, kannst es ruhig anfassen. Das war ein tiefes C. Hörst du, wie lang der Ton nachklingt? Und dieser Holzstock hier, das ist der Bogen. Damit streichst du über die Seiten. Hier, rutsch mal rüber. Vorsicht, der Cello ist schwer. Hier, versuch's mal.

0: war wie Magie für mich. Ich hatte nie vorher auf einem Instrument gespielt, aber dieses Cello schien mich zu verstehen. Es wurde zu meiner Stimme. Ich konnte wieder erzählen, was ich fühlte vom Tod meines Vaters, von meiner traurigen Mutter, wie allein ich war. Ich spielte fast eine Stunde und Jonathan saß neben mir und hörte zu. Erst als mich die strahlende Nachmittagssonne in der Nase kitzelten, erinnerte ich mich wieder, wo ich war. Und ich musste nach Hause.
1: Hey, wo willst du denn so eilig hin? Komischer Junge. Aber erstaunlich.
2: Wer war denn dieser Jonathan?
0: Ein Germanistikstudent. Er hat sich neben der Uni gern was dazu verdient. Ich kam damals fast jeden Nachmittag zu ihm auf den Rathausplatz. Er wollte mir unbedingt Unterricht geben. Und dann hat er mir kleine Übungen gezeigt, einfach auf der Rathaustreppe. Die Leute haben schräg geguckt, aber das war uns egal.
2: Und was habt ihr dann gemacht, als es kälter wurde?
1: So, wir sind da. Dieses Mistwetter ist so eklig. Darf ich vorstellen, das ist das Opernhaus-Miro. Wir gehen am besten durch den Bühneneingang rein. Guten Tag.
3: Tag.
1: Ist Andreas Falk schon da?
3: Vor einer Viertelstunde gekommen, im Stimmzimmer.
1: Okay, danke, komm mit. Ich will jemanden vorstellen. Meinen ehemaligen Cellolehrer. Er ist der Solospielist an der Philharmonie und ich habe ihm von dir erzählt und ihm gesagt, dass er dich unbedingt hören muss. Geradezu, die Tür da mit den bunten Stickern, da wo Streicher draufsteht.
4: Ah, da bist du ja, Jonathan. Das ist also der talentierte Junge, von dem du mir vorgeschwärmt hast. Was hast du gesagt? Wie alt ist er?
1: 6.
4: Erstaunlich. Ich bin Herr Falk, Andreas Falk, unter Kollegen nur der Falke. Jonathan kam letzte Woche zu mir und bat mich, dich einmal zu hören. Wie heißt du doch gleich?
1: Soweit ich das richtig gedeutet habe, nennt er sich Miro, aber eigentlich heißt er Kasimir.
4: Also gut, Kasimir. Als erstes brauchst du ein Instrument, das zu deiner Größe passt. Jonathan, hast du ihn die ganze Zeit auf deinem Cello üben lassen?
1: Ja, ich hatte kein anderes.
4: Na, das haben wir gleich.
1: Woher hast du denn das?
5: Geigenbauer Ehlmann hat's mir geborgt. Das ist das einzige Achtelcello in der Stadt. Dann werden wir mal sehen, wie du auf deinem neuen Cello stehst. Dann werden wir mal sehen, wie du auf deinem neuen

0: Unterrichtest du ihn? Ich bin nur Hobbycellist und Miro hat so viel Talent, da denke ich mal, dass er bei dir besser aufgehoben ist.
1: Ja, einverstanden. Montags habe ich keinen Dienst, nach der Schule kannst du zu mir kommen. Sagen wir um 14 Uhr. Die Stimmzimmer werden allerdings besetzt sein, darum schlage ich vor, wir treffen uns im Übzimmer 209. Ist das okay für dich, Miro? Schön. Also, bis Montag.
2: Das ist total nett vom Falken gewesen. Ich meine, er hat ja kein Geld genommen, oder?
3: Nein, er hat gesehen, wie viel mir das Cello bedeutet. Und er hat es gern gemacht. Meiner Mutter war es anfangs unangenehm. Ich weiß noch, als ich mit meinem neuen Cello das erste Mal zu Hause geübt habe.
4: Miro, ich bin wieder da. Ich habe dein Lieblingssaft gekauft.
5: Ein Cello? Wo hast du denn das her? Das geht doch nicht. Seit wann spielst du Cello? Hier, schreib auf. Im Opernhaus? Falke? Ich verstehe gar nichts mehr. Wie? Unterricht am Montag? Das geht nicht, Miro. Wir können das nicht bezahlen. Du wirst am Montag dahin gehen und dem Herrn das sagen. Oder ich komme mit. Aber 14 Uhr habe ich keine Zeit. Lass dir seine Telefonnummer geben und dann rufe ich ihn an und klär das. Ja, du kannst weiterspielen. Ich mach Essen. Oh, Miro.
3: Meine Mutter telefonierte mit dem Falken. Ich durfte zum Unterricht gehen und mein Cello im Stimmzimmer einschließen und dort üben. Ich liebte die Atmosphäre im Theater. Manchmal verbrachte ich ganze Nachmittage im Gängegewirr. Ich habe die Seitenflügel erkundet, an den Türen der Proberäume gelauscht und nach die Orchestermusiker kennengelernt, den Hornisten.
6: Es geht nichts über ein deftiges Stück Gulasch vor der Vorstellung.
3: Den Fagottisten.
7: Wie kannst du das so runterschlingen? Ich finde, das Kantinenessen ist heute besonders ungenießbar.
3: Und die Konzertmeisterin mit den schönen roten Locken.
8: Ich kann gar nichts essen vor Aufregung. Wetten, die Stelle bei 53 klappt wieder nicht?
3: Ich habe auch das hektische Treiben beobachtet, kurz vor der Abendvorstellung. Den Falken habe ich auch oft gesehen, wenn er schnell noch ein paar Eintragungen in die Noten kritzelte, bevor er in den Orchestergraben runterging.
9: Hat dich der Falke auch mal mitgenommen in den Orchestergraben?
3: Ja, das erste Mal im Advent. Romeo und Julia wurde als Ballett aufgeführt. Es war so düster da unten, nur ein paar Musiker hatten ihre Pultleuchten angeknipst und fingerten schwierige Solostellen durch, immer und immer wieder.
10: Na, Kleiner, willst heute mal zuschauen, ne?
3: Ich fand, seine Stimme klang wie sein Bass.
10: Ich bin der Gunnar. Also jetzt achtest auf den Dirigenten, der kommt aus Italien. Gastdirigent, weißt? Kommt eigentlich jede Konzertsaison einmal hierher. Der Star ist er in Venedig. Ich wette, viele Leute kommen heute wegen ihm. Oder wegen Ramona, ist hier unsere prima Ballerina. Hat neulich einen Preis gekriegt und braucht uns seitdem nicht mehr zu grüßen. Ja, so kann es gehen mit den Künstlern. Aber du hast was drauf, oder? Hab mir der Falke schon erzählt. Nimmst seit ein paar Monaten Unterricht bei ihm, hä? Er ist schon gut, der Falke. Spielt hier schon lang. Und du willst auch mal Orchestermusiker werden. Naja, hast ja noch ein paar Jährchen Zeit, um dir das zu überlegen.
3: Durch die Hintertür trat der Dirigent ein und bahnte sich einen Weg zwischen den Musikern hindurch zu seinem Podest. Er war alt, mindestens 70, aber wirkte trotzdem unheimlich dynamisch. Mit einer schwungvollen Geste strich er sich das elegante Haar aus der Stirn, bevor er nach dem Taktstock griff. Ich wagte kaum zu atmen. Alle 40 Augenpaare des Orchesters waren auf den Taktstock geheftet. Und dann kam der Einsatz.

0: ist ganz schön weit bis in dein Dorf. Und das gehst du jeden Morgen zu Fuß? Aber ein schönes Konzert war es. Hat es dir gefallen? Ich meine, bevor du eingeschlafen bist. Schnee räumen können die auch nicht in eurem Dorf. Hä?
1: Jetzt rechts abbiegen.
0: Ich soll dich bei der Kneipe rauslassen.

0: hinunter zum Wald, zu der Lichtung, wo mein Vater meinetwegen gestorben war.
1: Kasimir, dein Vater ist nicht deinetwegen gestorben. Es war ein Unfall. Du warst klein.
0: Ich bin damals auf diese Lichtung rausgerannt, obwohl ich stehen bleiben sollte. Mein Vater wollte mich außer Gefahr bringen. Martin hatte recht, als er rief, es sei meine Schuld. Immer wenn ich Martin sah, musste ich daran denken. Es war, als ob seine Blicke mich beschuldigten, ich hätte seinen besten Freund umgebracht.
1: Kasimir, hör auf damit.
0: Ich sag nur, wie es für mich war. Ich war so durcheinander an dem Abend, dass ich mich auf der Lichtung zusammenrollte und im Schnee einschlief.

0: mir solche Sorgen gemacht. Was tust du denn hier im Wald? Du bist ganz kalt. Komm nach Hause, ich trag dich. Hast du eine Ahnung, wo ich dich überall gesucht habe? Im Winter, im Wald. Du brauchst sofort eine warme Decke.
1: Meine Mutter trug mich nach Hause. Ich war so steif gefroren, dass ich mich kaum bewegen konnte. Die nächsten Tage musste ich im Bett bleiben und Unmengen Tee schlürfen. Es war eine schreckliche Zeit. Mir war so langweilig und ich dachte den ganzen Tag an mein Cello, das einsam im Spinnstand auf mich wartete. Und das in der Adventszeit, wo doch überall in der Stadt Musik zu hören war.

0: danke. Frohe Weihnachten.
1: Ich hasse Weihnachtslieder.
0: Ah, du bist. Mann, dich so von hinten anzuschleichen, das war echt nicht nett. Machst du um diese Uhrzeit Weihnachtseinkäufe?
2: Sehe ich so aus. Wir haben gleich Probe.
1: Na, wieder der Nussknacker.
0: Alle Jahre wieder.
2: Hast du das auch in deinem Programm?
0: Na klar, damit verdiene ich hier das meiste Kleingeld. Wie geht's eigentlich dem Jungen? Hab ich lange nicht besucht.
2: Ja, danach wollte ich dich fragen. Er ist am Montag nicht zum Unterricht gekommen. Überhaupt ist er nicht im Opernhaus. Bei ihm zu Hause geht immer nur der AB ran.
0: Komisch. Na, ich werde nur heute Abend ins Dorf fahren und nach ihm sehen.
2: Gut, danke. Ich muss jetzt los. Kommst du zur Premiere?
0: Klar, wenn du mich einlädst. Weißt ja, ich als armer Student.
3: Junger Mann, könnten Sie vielleicht Stille Nacht für mich spielen? Ich höre es so gern.
2: Kümmer dich um deine Kundschaft, mein Freund. Ich besorge dir eine Karte.
0: Merci beaucoup. So, gnädige Frau, Ihr Wunsch ist mir Befehl.

0: muss mir doch meine neue Weihnachts-CD besorgen. Schade, ich hänge so an der Platte. Sie stammt von deinem Opa, Miro.
1: Oh, wird wohl wieder Marten sein.
0: Ich mach auf. Isst du deine Suppe, solange sie noch warm ist?
2: Guten Tag. Sind Sie Miros Mutter? Ich bin Jonathan Stern.
0: Lotte Schöntal.
2: Freut mich, Sie kennenzulernen. Ist Miro da?
0: Natürlich. Kommen Sie rein. Miro hat sich unterkühlt und ist seit 3 Tagen zu Hause. Und ich glaube, er findet es ganz schön langweilig.
2: Hey, Miro, da bist du ja. Ich wollte mal gucken, wo du steckst. Der Falke grüßt dich und, naja, er hofft, dass du mal bald wieder bei ihm vorbeikommen kannst. Hier für dich. Eigentlich wollte ich es dir erst zu Weihnachten geben, aber, naja, weil du jetzt krank bist, finde ich, kannst du es jetzt auch schon aufmachen, wenn du willst.
3: Ich habe ganz vorsichtig das Geschenkpapier abgemacht. Es war eine CD. Jonathan hatte mir eine CD geschenkt. Auf dem Cover war eine Schwarz-Weiß-Fotografie von einer jungen Frau. Jacqueline Dupré spielt Elga, las ich.
0: Willst du die CD gleich anhören, Miro? Ich sehe doch, wie neugierig du bist. Ja? Warte.

Schon nach den ersten Akkorden vergaß ich zu atmen. Diese klagenden Töne wühlten etwas in mir auf. Sie kamen nicht aus der Stereoanlage, sie kamen aus mir selbst. Dieses Konzert war das Schönste und das Traurigste, was ich je gehört hatte. Ich musste schnell gesund werden, musste in die Stadt, musste mein Cello wiedersehen und das Thema ausprobieren.

0: Ich war unzufrieden. Es klang ganz anders als auf der CD, irgendwie trocken und nichtssagend.
1: Du warst 6 Jahre alt, was hast du denn erwartet?
0: Ich hatte eben Jacqueline Dupré im Ohr und ihre Interpretation. Und meine Finger konnten es nicht nachmachen. Das war deprimierend. Tja, richtige Töne zur rechten Zeit sind eben nicht alles.
1: Willst du noch was trinken? Ich glaube, für ein Glas reicht's noch.
0: Ja. Okay. Danke. Danke. Krass! Es ist schon 7? Wir haben die ganze Zeit nur gequatscht. Tut mir leid, wir sollten uns jetzt wirklich diese Quinnfall-Sequenz vornehmen.
1: Och, ehrlich gesagt, finde ich deine Geschichte viel spannender als diese blöde Sequenz.
0: Ey, komm, dein Test nächste Woche.
1: Also, wie ging's weiter?

Am Wochenende sollen es über 20 Grad werden, Miro. Ah, Sonne. Ich habe gehört, du hast bald ein eigenes kleines Konzert oben im Dorf. Hat mir jedenfalls der Falke erzählt. Dann kriegen die Leute endlich mal mit, was für ein talentiertes Kerlchen sie unter sich haben. Und was spielst du? Aber nicht die Sonatine, oder? Breval, Norden und Hymne mit. Nicht schlecht. Das sind alle Stücke mit Klavierbegleitung. Da brauchst du noch einen Korrepetitor. Hat der Falke schon den vorgeschlagen? Nein? Na, pass auf, dann spreche ich mal mit Magda. Das ist die Frau von Gunnar. Den kennst du ja, den Bassisten. Naja, der kennt ihn nicht. Magda unterrichtet an der Musikhochschule in der Großstadt und ich denke mal, die Stücke sind kein Problem für sie.

0: mehr Crescendo am Ende der Phrase. Wie ein großes Geheimnis, das du erst am Schluss preisgibst. Hm? Und nimm die Noten insgesamt markanter. Nächsten Freitag ist der Raum voller Menschen. Dieses Klavier ist die Hölle. Magda, kommst du klar?
1: Ja, ich muss ja wohl.
0: Gut, dann nochmal von Anfang, ja? Bitte.

0: Was ich am Freitagabend mache? Ich gehe ins Konzert. Mein Sohn spielt Cello im Gemeindesaal.
1: Dankeschön. Schönen Tag noch. Darf ich Ihnen ein Konzert ans Herz legen? Nächsten Freitag, 18 Uhr im Dorf. Da spielt ein kleines Wunderkind, Kasimir Schöntal. Wie, von dem haben Sie noch nichts gehört?
2: Das war mindestens Tempo 160 heute. Kein Wunder, dass die Bläser geschleppt haben. Hast du heute schon auf die Pinnwand geschaut? Rubrik Konzerttipps? Lohnt sich.
3: Meine sehr verehrten Gäste, begrüßen Sie mit mir den Nachwuchs-Cellisten Kasimir Schöntal. Er stammt aus unserem Dorf und darauf sind wir natürlich besonders stolz. Unser kleiner Kasimir wird heute für uns Musik machen. Er spielt zuerst ein Stück von Christoph Lauton.
4: Oh nee, er heißt Norton.
3: Ich kann Ihnen versprechen, das wird ein Ohrenschmerz.
5: Psst, nicht aufregen. Hauptsache, Miro spielt gut.
6: Natürlich spielt er gut. Da kommt er.
4: Meinst du, er ist aufgeregt?
5: Ach was, er wirkt super souverän. Ob er uns sieht?
4: Er schaut nicht hoch. Ah, guck mal, seine Mutter sitzt da hinten.
5: Mit seinem Vater?
4: Nee, das kann nicht sein. Der lebt doch nicht mehr. Das ist irgendein anderer Typ.
5: Ruhe jetzt.

0: macht er denn da? Miro, nicht gehen! Oh, so eine Scheiße!
1: Warum bist du von der Bühne gegangen?
2: Ich habe ins Publikum geschaut und meine Mutter gesehen, mit Marten Wernbach. Und Wernbach sah mich an, wieder dieser Blick. Mein Kopf war plötzlich ganz leer, ich konnte einfach nicht spielen, ich wollte nur weg.
0: Nun hör dir das an, das Konzert des Wunderkindes Kasimir Schöntal. Zum Wundern kurz, noch nie war Norton so still, wie lange er dafür nur geübt hat. Ey, diesen Schreiberling bringe ich um.
3: Nun beruhige dich doch, Jonathan.
0: Nicht beruhigen? Dieser Affe von Journalisten macht aus Miro eine einzige Lachnummer. Das ist überhaupt nicht fair. Wer hat diesen Penner überhaupt eingeladen?
3: Ja, das war ich leider selbst. Ich habe eben angenommen, dass das Konzert ein Erfolg wird.
0: Ich verstehe immer noch nicht, was mit Miro los war. Und er will es mir auch nicht erzählen.
3: Tja, da sind wir schon zwei. Irgendwas im Publikum hat ihn beunruhigt.
2: Ich habe ihm nie gesagt, was los war. Ich habe mich einfach schrecklich geschämt. Meine Mutter war zum Gespött der Leute geworden und musste sich in der Kneipe einiges gefallen lassen.
4: Lotte, unsere Wunderkindmama, schon gelesen? Sein Instrument ist genauso stumm wie er selbst.
3: Lass sie sofort in Ruhe.
4: Was, willst du dich mit mir anlegen oder was? Sie hat uns reingelegt, wollte sich wichtig machen mit ihrem Sohn.
5: Lotte, hör nicht auf ihn. Er ist besoffen. Nichts weiter.
1: Lass das.
5: Hey, seit wann bist du so empfindlich? Ich wollte doch nur...
1: Ich hab gesagt, lass das.
5: Die Lady hat schlechte Laune. Dann gehe ich besser.

0: Bist du immer noch hier? Geh nach Hause. Kasimir, du übst schon den ganzen Nachmittag. Hör mir zu. Du musst dich wieder entspannen. Deine Bogenhaltung wird sonst zu fest und die Töne hart. Hör wieder bewusst auf dein Spiel. Genieß es. Das kannst du doch. Ich habe noch nie jemanden erlebt, der so unmittelbar mit seinem Cello verbunden ist wie du. Vertrau deinem Instrument und vertrau dir selbst. Und es ist egal, was beim Konzert im Dorf passiert ist. Hast du mich verstanden? Gut. Ich habe ein neues Stück für dich. Es wird dir gefallen. Antonio Vivaldi, Konzert für zwei Celli und Orchester. Wir werden es im Herbst im Opernhaus spielen. Was hältst du davon?
1: Mit einem Mal vergaß ich meine Traurigkeit. Ein Konzert mit dem Falken. Aufgeregt blätterte ich in den Noten, die mir mein Lehrer aufs Pult gelegt hatte. Das Stück sah nicht einfach aus. Aber wir hatten ja auch noch 2 Monate Zeit zum Proben.

0: Guten Tag. Bin ich da richtig verbunden mit dem Opernhaus? Schön. Ich möchte bitte eine Konzertkarte reservieren. Für den 26. Juni. Genau. Um 20 Uhr. Parkett. Zweite Kategorie. Lotte Schöntal. Tal wie das Tal ohne H. Ja, genau. Ja, ich bin die Mutter. Oh, eine Freikarte? Das wusste ich ja gar nicht. Danke. Ja. Ja, wiederhören. Miro! Der Lehrer hat mir eine Freikarte reserviert. Ist das nicht nett von ihm? Jetzt schau mich nicht so an. Ja, du kannst die Musik wieder lauter machen. Nach dem Essen machst du noch deine Matheaufgabe. Deine Lehrerin hat gestern angerufen. Sie macht sich Sorgen, weil du in letzter Zeit mit den Gedanken immer so weit weg bist. Ich muss mich kurz setzen.
1: Meine Mutter sah gar nicht gut aus. Blass und schwach. Ihr Husten machte mir Angst. Aber sie meinte immer bloß...
0: Ach, das ist nichts Ernstes. Mach dir keine Gedanken. Üb lieber Cello.
1: Aber meine Angst blieb. Ich erzählte meinem Cello davon. Mit ihm konnte ich am besten sagen, was ich fühlte.

0: Und, alles klar?
1: Noch eine halbe Stunde bis zum Konzert. Spiel ruhig weiter, damit du warm bleibst.
0: Ja?
2: Miro, ich drück dir die Daumen.
1: Schöntal. Ich dachte, der Arzt hat Ihnen gesagt, Sie sollen zu Hause bleiben und sich schonen.
2: Ich muss doch meinen kleinen Liebling hören. Der Kontrabassist hat mich mit dem Auto abgeholt. Also, Miro, lass dich drücken. Wie sagt man? Toi, toi, toi. Auch Ihnen, Herr Falk. Ich sitze in der fünften Reihe. Also bis gleich.
1: Ja, ich wünsche Ihnen viel Vergnügen. Das wird gut heute. Ich weiß es.
3: Im Dunkeln hinter der Bühne hörte ich, wie die Musiker einstimmten. Der Falk und ich standen nebeneinander und warteten auf das Zeichen zum Auftritt.
4: Jetzt auf die Bühne.
0: Timo!
3: Wir stimmten ein. Ich fand das ein bisschen seltsam. Immerhin hatten wir uns erst vor 5 Minuten eingestimmt hinter der Bühne. Ich versuchte, meine Mutter und Jonathan im Publikum zu erkennen, aber es war zu dunkel.

0: Wie alt, sagen Sie, ist der Junge?
1: 7 und er spielt erst seit einem Jahr.
0: Fantastisch. Morgen erscheint der Artikel im Städtischen Anzeiger.
1: Hey Miro, herzlichen Glückwunsch. Du warst große Klasse. Jetzt kommst du ganz groß raus. Die Reporter standen Schlange, sag ich dir. Ja, du warst natürlich auch toll, Falke.
2: Danke, danke. Hast du Kasimirs Mutter schon irgendwo gesehen? Ich glaube, unser kleiner Star hier ist ganz hibbelig.
1: Ja, Miro, pass auf. Also, deiner Mutter geht's nicht so gut. Sie ist, naja, nach dem Konzert zusammengebrochen. Und der Notarzt war eben da. Ich habe schon mit Gunnar gesprochen. Ja, bring dich vielleicht zu ihr ins Krankenhaus. Hm?
2: Du, das kann ich auch machen. Mein Auto steht hinten auf dem Parkplatz.
3: Da seid ihr ja. Wie ich die Versammlung hier deute, wisst ihr schon Bescheid. Miro, es wird alles gut. Komm, gib mir deinen Rucksack. Wir packen ihn auf den Rücksitz.
4: Ich erlebte alles wie in Zeitlupe. Gunnar nahm meine Sachen. Wir gingen zu seinem Auto und fuhren ins Krankenhaus. Meine Mutter lag in einem Zweibettzimmer. Sie schlief fest und ich konnte nichts anderes tun, als an ihrer Bettkante zu sitzen und zu hoffen.
3: Was meinst? Komm doch diese Nacht zu uns, Kleiner, ha? Dann musst du nicht so allein sein da oben in deinem Dorf. Und bist nicht so einsam, ha?
5: Entschuldigung, Sie müssen jetzt gehen. Der Doktor hat gleich Visite.
3: Ja, wir gehen sofort. Können Sie uns kurz sagen, was passiert ist?
5: Mit Frau Schönthal?
3: Der Kleine hier ist Ihr Sohn.
5: Frau Schönthal leidet an COPD. Das ist eine chronische obstruktive Lungenkrankheit.
3: Ja, und was heißt das?
5: Es vermehren sich vor allem die T-Lymphozyten, Neutrophilen, Granulozyten und Makrophagen. Dadurch tritt eine Verschlechterung der Lungenfunktion ein. Schädigungen außerhalb der Lunge werden bei Frau Schönthal gerade untersucht. Sie hat den typischen Raucherhusten.
3: Ja, aber ich weiß, dass Frau Schönthal nicht Raucherin ist.
5: COPD kann auch durch Passivrauchen hervorgerufen werden. Zum Beispiel in der Familie oder in einem Arbeitsumfeld, in dem viel geraucht wird. So, also wenn Sie jetzt bitte später wiederkommen.
3: Ja, natürlich. Komm, Miro.

0: Ach, guten Morgen, mein Lieber. Konntest du gut schlafen? Du bleibst am besten ein paar Tage bei Gunnar und mir, solange deine Mutter im Krankenhaus ist. Hier, dein Frühstücksei. Guten Morgen, Gunnar.
1: Guten Morgen.
2: Bitte schön, der Städtische Anzeiger von heute. Schau mal, Gunnar, ein großer Artikel auf Seite 2. Sieht so aus, als hätten die den Kulturteil nach vorn verlegt. Und das Foto. Prächtig, prächtig. Nur ich schau mal wieder ein bisschen dämlich dran.
0: Gunnar, pass doch auf, die Marmelade.
2: Oh, Entschuldigung.
3: Es war schon zu spät. Ein Teil des Anzeigers war bereits mit Erdbeermarmelade beschmiert. Du, ich glaube, ich habe hier sogar irgendwo noch die Zeitung. Gunnar hat mir die Ausgabe geschenkt als Erinnerung. Warte mal eben.
4: Sind da alle deine Sachen aus deiner Kindheit drin?
3: Nee, nur einige Erinnerungsstücke, die ich nicht wegschmeißen konnte. Hier.
4: Hey, die eingetrocknete Marmelade sieht man noch. Darf ich lesen?
3: Klar.
4: Ausnahmetalent gibt Debüt im Theater. Oh. Der erst 7-jährige Kasimir Schöntal eröffnete gestern die neue Spielzeit mit einem Konzert der Extraklasse. Gemeinsam mit Andreas Falk, Solo-Cellist der Städtischen Philharmonie, riss er mit dem Doppelkonzert für zwei Celli in G-Moll von Antonio Vivaldi das Publikum zu stehenden Ovationen. Kasimir hat vor gerade einem Jahr mit dem Unterricht auf dem Cello begonnen und gilt somit als Ausnahmetalent der Region.
3: Mhm.
4: Sein Spiel überzeugte durch Brillanz, technisches Können und eine für einen Grundschüler ungeahnte Klangtiefe. Kasimir schien mit seinem Instrument verwoben zu sein und gestaltete selbst schwierige Passagen des barocken Werks mit einer erstaunlichen Leichtigkeit. Hier geht's weiter. Es bleibt abzuwarten, in welchen renommierten Konzerthäusern er bald seine Karriere fortsetzt. Wow.
1: Mhm. Die Leute aus meinem Dorf waren daraufhin wie ausgewechselt. Und plötzlich war ich wieder ihr kleines Wunderkind und alle waren stolz, weil ich aus ihrem Dorf kam. Widerlich.
4: Aber ich dachte, du hast bei Gunnar gewohnt. Dann konnten dir doch die Dorfbewohner egal sein.
1: Na, erstmal. Aber dann wollte meine Mutter aus dem Krankenhaus entlassen werden. Die Ärzte waren dagegen. Aber sie meinte, sie hält es in diesem Krankenhaus nicht aus. Naja, und dann waren wir wieder im Dorf. Meine Mutter durfte nicht mehr in der Kneipe arbeiten, wegen Passivrauchen und so. Aber sie war sowieso sehr schwach und lag eigentlich den ganzen Tag bei uns zu Hause auf der Couch. Der Arzt kam jeden Tag vorbei. Der Falke gab mir Unterricht zu Hause, damit ich nicht extra in die Stadt musste und meine Mutter nicht allein war. Einmal schaute er ganz ernst und bat mich aus dem Zimmer.
5: Miro, kann ich deine Mutter mal für einen Augenblick unter vier Augen sprechen?
6: Geh schon, Miro.
5: Frau Schöntal, ich mache mir viele Gedanken um Miros Zukunft.
6: Ja, ich weiß.
5: Er ist der begabteste Junge, der mir je begegnet ist. Und er verdient optimale Förderung. Ich habe Ihnen hier ein Formular mitgebracht. Sie wissen vielleicht, dass Gunnars Frau Magda an der Musikhochschule unterrichtet. Diese Hochschule nimmt jedes Jahr neue talentierte Studenten auf.
6: Aber Miro ist doch kein Student. Er ist gerade mal 7.
5: Das macht nichts. Es gibt auch ein Jungstudentenförderungsprogramm.
6: Ich verstehe nicht ganz.
5: Eine Förderung hochbegabter Kinder und Jugendlicher. Sie werden von Professoren unterrichtet und gezielt auf ein Hochschulstudium vorbereitet.
6: Und Sie können das nicht machen?
5: Es ist ja nicht nur der Cellounterricht. Kasimir würde dort auch eine Ausbildung im Klavierspiel und in Musiktheorie bekommen. Und er lernt dort auch viele andere junge Cellisten kennen und kann sich mit ihnen austauschen.
6: Das klingt doch gut.
5: Er müsste dazu allerdings in die Großstadt.
6: Ja, verstehe. Legen Sie doch das Formular einfach hier auf den Tisch. Ich werde mit Miro sprechen.
3: Aber ich hatte sowieso schon alles durch die Tür mitgehört. Und ich war gar nicht begeistert. Ich wollte nicht weg von meiner Mutter, vom Falken, von Jonathan, Gunnar und all den Leuten, die ich so lieb hatte. Ich musste doch auf meine kranke Mutter aufpassen.
4: Wurde ihr Zustand denn nicht besser?
3: Im Gegenteil. Jeden Morgen hatte ich Angst, zur Schule zu gehen, weil sie so zerbrechlich wirkte, als könnte sie jeden Moment davonfliegen und mich allein lassen.
4: Und niemand konnte ihr helfen?
3: Die Krankheit war zu weit fortgeschritten.
6: Miro, komm zu mir. Mein Junge. Du kennst doch Tante Irene aus der Großstadt. Ihre Adresse ist in der Schublade dort drüben. Genau, das obere Fach. Geh zu ihr. Sie passt auf dich auf. Miro, bitte. Spiel mir etwas auf deinem Cello vor. Bitte.
3: Ich holte mein Cello aus dem Kinderzimmer und setzte mich auf einen Küchenhocker. Die Augen meiner Mutter ruhten auf mir, als ich den Bogen ansetzte und zu spielen begann.

Jeden Ton schenkte ich meiner Mutter. Jeden Bogenstrich. Jeden Lagenwechsel. Sie lag still da und lauschte den Klängen.

dem Moment wurde mir bewusst, diese traurige Melodie von Elga, die mich von Anfang an so gefesselt hatte, sang von Abschied und Schmerz und Endlichkeit. Ich weinte, während ich spielte. Elgas Töne wurden zu meinen eigenen. Mein Cello erzählte von der grenzenlosen Liebe zu meiner Mutter.

und das KIT-Sinfonieorchester Karlsruhe. 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